Ja, das war auf besonderen Wunsch Bonanza. Danach Curtis Potter, I Believe in You. So, jetzt haben wir Ray Charles, If I Were You. Danach Hermann Lammersmeyer, Too Old for Nothing. Und dann haben wir Steve Colander, I Can't Help. Und das sind drei Songs in a row.

I Can Help und Steve Colander. So, hier ist ein Song für Ute in Shortest. Und zwar wünscht sie sich Dave Sheriff und Paula Wagoner. Ja, die habe ich gefunden. 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

Terribly Pretty. Das war Gus Backus und den kennt man natürlich ganz ohne Frage. So, hier ist Amber Digby, Hinges on the Door und dann die Nashville Bluegrass Band und Pretty Red Lips. Und dann haben wir Hermann Lammersmeier und Marion Möhring und Faithful und das spiele ich für Hümmel in Münster.

Faithful. Das war Hermann Lammersmeyer und Marion Möhring. So, I look at the old clock there at the wall. It says, Hermann, the show is almost over. Das wär's dann auch gewesen. Robert Hunter, it must have been. The Roses kommt von der Band Grateful Dead und wir hören Buddy Cage an der Stil. Und das kann nur gut werden. Dankeschön und tschüss.

It's the Water, Darren McCall. Und hier ist ein Wunsch für alle Texas Lone Star Fans. Ja, Rich Hell spielte die Gitarre und das Saxophon. Und ja, an der Gitarre, ja, Klaus Hagemann aus Leer spielte die Gitarre. Und Hermann Lammers war hinten an der Steel. The Fast Train, Texas Lone Star. Danach Patsy Cline, I Don't Want To. Das ist eine Bear Family Aufnahme. Ja, viel Spaß mit Klaus Hagemann an der Gitarre bei Texas Lone Star.

Fatzi Klein, man glaubt es kaum, 1957. Hier ist was Deutsches. Michael D., ich stehe auf Country Music.

Ja, ich denke, wir alle stehen auf Country Music. Michael D. Für Hedy ein Song, Hermann Lammersmeyer und Johnny Bush, Home in San Antonio mit Jimmy Day und Buddy Emmons an den Steels und Joyce Hawthorne singt.

Einen wunderschönen Freitagnachmittag und ein herzliches Willkommen hier bei Country Road 58 zu einer weiteren Ausgabe meiner Show Going Back in Time, The Country Music History Show. Ja, wir haben Freitag, es ist 16 Uhr und ich grüße alle Hörer da draußen an den Lautsprechern, egal über welche Medien ihr uns zugeschaltet seid. Freue mich, dass ihr euch entschieden habt, die nächsten zwei Stunden gemeinsam mit mir hier auf diesem Kanal zu verbringen. Ein herzliches Willkommen auch an die einzelnen Facebook-Gruppen und an unsere Gäste in der hauseigenen WhatsApp-Gruppe. Für die nächsten zwei Stunden wünsche ich euch viel Spaß, gute Unterhaltung, allerhand Informationen und historische Aufnahmen. Ja, hier am Mikrofon wie immer live und in Farbe, euer Rocking Earl Mike mit dem Start ins Wochenende.

Ja, dann schauen wir mal einfach auf unser heutiges Programm, mal sehen, was ich feine Sachen für euch zusammengestellt habe. Wir fangen ganz früh in den 20er Jahren an und werden uns dann durchkämpfen bis in die 50er, allerdings nicht in der heutigen Sendung, sondern in den nächsten Sendungen der kommenden Wochen. Ja, gibt History Informationen natürlich auch zu den einzelnen Musiktiteln oder Gruppen. Die heute als erster Stelle sind sie dran, die Allen Brothers. Das sind Brüder aus unterschiedlichen Gegenden hier. In Chattanooga Jungen wurden sie genannt. Und das ist einmal Austin Allen, der ist am 7. Februar 1901 geboren. Und der Bruder Lee Allen wurde geboren am 1. Juni 1906. Sie waren amerikanische Country-Musik-Duo, das in den 20er Jahren und 30er Jahren populär war. Sie wurden Chattanooga-Jungs genannt, da viele ihrer Lieder von Chattanooga handeln. So, hören wir mal von ihnen einen Titel aus dem Jahr 1927, Ain't That Skippin' and Flyin'. Hier sind die Allen Brothers. 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

0: Ja, das waren die Allen Brothers und es geht weiter mit Grayson and Witter. Gilliam Ben Moon Grayson wurde geboren am 11. November 1887, verstarb am 16. August 1930. Er war ein amerikanischer Geiger und Sänger aus den alten Zeiten. Grayson, der größtenteils blind war, wird hauptsächlich für eine Reihe von Aufnahmen in Erinnerung gehalten, die er zwischen 1927 und 1930 zusammen mit dem Gitarristen Henry Witter gemacht hat und die später zahlreiche Country-, Bluegrass- und Rockmusiker beeinflussen sollten. Wir hören von den beiden Train 45, ebenfalls aus dem Jahr 1927.
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Von GB Grayson hören wir gleich noch einen weiteren Titel, nämlich Omi Wise, ebenfalls aus den Jahren 1927, wie auch die nächsten Titel, die jetzt noch folgen.

Wir kommen nun zu dem nächsten Interpreten aus dem Jahr 1927 und das ist Kelly Harrell. Crockett Kelly Harrell, er wurde geboren am 13. September 1889 in White County in Virginia und verstarb am 9. Juli 1942, war amerikanischer Oldtime-Musiker. Obwohl Harrell kein Instrument spielte, was für Oldtime-Musiker ungewöhnlich war, liebte er es zu singen und verbrachte viel Zeit mit den Arbeitskollegen, um zusammen zu musizieren. Wir hören, My Name is John Joe Hanna.

Wunderbar, schöne historische Aufnahmen. Ja, Going Back in Time, die Country Music History Show mit euren Rockin' Earl Mike immer freitags von 16 bis 18 Uhr und in der Wiederholung am Sonntag von 12 bis 14 Uhr. Die nächsten Interpreten sind die Williamson Brothers. Ja, die Williamson Brothers, das sind Arnold und Irwin Williamson, besser bekannt als The William Brothers, waren Folkmusiker aus Logan County in West Virginia in den USA, die in den 20er und 30er Jahren aktiv waren. Arnold spielte die Geige, während Irwin Gitarre spielte und Gesang machte. Das Duo nahm in den späten 20er Jahren mehrere Songs auf und blieb in den folgenden Jahrzehnten musikalisch aktiv. Wir hören Gonna Die With My Hammer in My Hand.

0: Ja, wenn man so den Sound der späten 20er Jahre so hört, viele dieser Songs klingen eigentlich sehr, sehr ähnlich und aller Art verwandt von der Musikalität, von der Benutzung der damals vorhandenen Instrumente. Wir können jetzt mal Doc Box hören mit dem Country Blues. Doc Box ist am 7. Februar 1898 in Norton in Virginia geboren und er verstarb am 7. Februar 1971 ebenfalls dort. Ja, sein eigentlicher Name Moran Lee Box. Er war ein amerikanischer Oldtime-Musiker, der in den 1920er Jahren seine größten Erfolge verzeichnen konnte. Box lernte im Alter von 12 Jahren das Banjo spielen. Hier ist also sein Country Blues.
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ja, von der Instrumentalisierung ja nicht sehr viel, was man da so hört. Da war überwiegend das Banjo und ansonsten leider nichts. Ja, so war das damals. So fing das an mit der Country Music und deswegen haben wir ja auch hier diese History Show, um diese Songs mal ein klein bisschen näher zu bringen. Mein nächster Interpret, der ist ja wohl schon namentlich alleine deswegen schon viel, viel mehr bekannt, das ist nämlich Jimmy Rogers. James Charles, genannt Jimmy Rogers, wurde geboren am 8. September 1897, wahrscheinlich in Pine Springs, nördlich von Meridian in Mississippi. Er verstarb am 26. Mai 1933 in New York, war ein amerikanischer Blues- und Oldtime-Musiker. Er wurde neben der Carter Family zum ersten großen Star der Country Music. Ben Dewberry's Final Run, so heißt der Titel, ebenfalls aus dem Jahr 1927.

Hier, das war Jimmy Rogers. Mein nächster Interpret ist Alfred Kearns. Alfred Gant Kearns, geboren am 2. Februar 1891 und verstorben am 18. Mai 1958, war ein traditioneller Musiker und Sänger der Southern Gospel, der am besten für seine Aufnahmen bei den Bristol Sessions im Jahr 1927 bekannt war. Aus dieser Session hören wir jetzt Call to the Foreign Field. Hier ist Alfred Kearns.

Ja, das war Alfred Carnes, mein nächster Interpret. Hier kommt Benjamin Franklin Shelton. Er wurde geboren am 1. Januar 1902 und verstarb am 28. Februar 1963. Er war amerikanischer Sänger und Banjo-Spieler, der eine Reihe von Songs für Victor Records bei den Bristol Sessions in Bristol in Tennessee am 29. Juli 1927 aufnahm. Shelton reiste von Corbin in Kentucky, wo er als Friseur arbeitete, nach Bristol für die Sessions mit dem Gospelsänger und Prediger Alfred Carnes, den wir gerade gehört haben, gemeinsam. Von ihm hören wir jetzt zwei Titel. B.F. Shelton, also Benjamin Frank Shelton mit Pretty Polly und danach The Ways of the World aus dem Jahr 1927 von diesen angesagten Sessions.

Ja, die Musik ist sicherlich hier und da ein bisschen gewöhnungsbedürftig, aber wir wollen ja die Historie der Entwicklung der Country-Musik hier in dieser Show Going Back in Time gerne mal zur Kenntnis bringen. Es gab ja schon einige Sendungen kreuz und quer durch die Jahrzehnte von 1920 bis 1900, ja, in die 50er hinein. Diesmal sind wir jetzt wieder im Anfang in den 20er Jahren und da gab es eben halt noch nicht so viele Instrumentalisten, die sich in diesen Country-Gruppen widerspiegeln. Wir haben noch einmal Jimmy Rogers, der wird uns das ein oder andere Mal noch begegnen in dieser und in auch den nächsten Shows. Lullaby Jodel aus dem Jahr 1928. Hier ist Jimmy Rogers.

als nächster in meiner heutigen Playlist hier bei Going Back in Time ist John Smith Hurt. Er wurde geboren am 18. März 1893 und verstarb am 2. November 1966. Er war bekannt als Mississippi John Hurt. Er war amerikanischer Country-Blues-Sänger, Songwriter und Gitarrist. John Hurt wurde in Teoc im Carroll County in Mississippi geboren und wuchs in Avalon, ebenfalls in Mississippi, auf. Von ihm hören wir Frankie and Johnny aus dem Jahr 1928.

Ja, Going Back in Time, die Country Music History Show und das immer wieder am Freitag in der Zeit von 16 bis 18 Uhr hier auf Country Road 58. Mein nächster Interpret ist Henry Thomas. Er wurde geboren 1894, verstarb 1930, war Country-Blues-Sänger, Songwriter und Musiker. Obwohl seine Karriere als Sänger Ende der 20er Jahre kurz war, beeinflusste Thomas Künstler wie Bob Dylan, Taj Mahal, The Lovin' Spoonful, The Grateful Dead und Can't Heat. Von ihm hören wir Old Country Stomp aus dem Jahr 1928. Hier ist Henry Thomas.

Ja, einmal haben wir noch Jimmy Rogers. Nee, den haben wir nachher nochmal. Ja, hier kommt er mit My Little Old Home aus dem Jahr 1928.

0: Ja, das war der Blue Jodler, das war Jimmy Rogers. Wir kommen nun zu Sam McGee. Jo, Sam McGee wurde geboren am 1. Mai 1894 in Franklin in Tennessee und verstarb auch dort am 21. August 1975. Er war amerikanischer Gitarrist und Banjo-Spieler. Er war einer der Pioniere der Fingerpicking-Gitarrenstils des Old-Time-Country. Von ihm hören wir jetzt den Railroad Blues. Hier ist Sam McGee.
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1: Jo, wir sind bei der Halbzeit hier in der Going Back in Time, der Country Music History Show auf Country Road 58 mit eurem Rocking Mike am Mikrofon. Immer wieder sehr tolle historische Aufnahmen mit entsprechenden Hintergrundinformationen zu den einzelnen Interpreten. Ja, so hat sich die Country Musik im Laufe der Jahre entwickelt. Wir sind jetzt die ganze Zeit im Jahr 1928 und so auch der nächste Interpret, das ist Buell Kersey, den wir jetzt hören werden. Buell Kersey war ein amerikanischer Folksänger und Five-String-Banjo-Spieler. Er gilt als einer der erfolgreichsten Interpreten der Oldtime-Musik während der 20er Jahre und konnte bis in den 60er Jahren während des Folk-Revivals ein erfolgreiches Comeback starten. Hören wir also Buell Kersey mit The Butcher's Boy.

Die Carter Family, man muss nicht sehr viel Worte über sie verlieren. Auf jeden Fall waren sie eine amerikanische Country-Gruppe, die als erste Gesangsgruppe des Genres überregional bekannt wurde. Sie zählt zu den ersten Stars der kommerziellen Country-Musik. Mit ihren Versionen der altertümlichen irischen und englischen Songs, wie sie in den abgelegenen Regionen der amerikanischen Bergkette der Appalachen gepflegt wurden, haben sie die Entwicklung der modernen amerikanischen populären Musik des 20. Jahrhunderts entscheidend mitgeprägt. Von ihnen hören wir einen der bekanntesten Titel aus dem Jahr 1928. Hier ist Wildwood Flower.

In der Country Music History Show kommen wir nun zu Jules Verne Allen. Nicht zu verwechseln mit dem fast gleichnamigen, ja, Schriftsteller Jules Verne, der seine Zukunftsromane geschrieben hat. Wir sind

beim Country und bei der Entwicklung der Country-Musik. Jules Verne Allen. Er ist am 1. April 1883 geboren und verstarb am 10. Juli 1945. Er war Country-Musiker, Songwriter, Schriftsteller und Cowboy. Er war einer der wenigen frühen singenden Cowboys, die tatsächlich in der Viehzucht tätig waren. Indem er sich der original singende Cowboy nannte, wird Allens Musik als eines der besten Beispiele für authentische, traditionelle Cowboy-Lieder angesehen. Wir hören von ihm The Day of 49.

Ja, The Days of 49. Ich habe noch einen Titel von Jimmy Rogers, Treasures Untold aus dem Jahr 1928.

Von Jimmy Rogers geht's jetzt zur Pickard Family. The Pickard Family war eine frühe amerikanische Folk- und Country-Musikgruppe, die dafür bekannt ist, zur Popularisierung von Country- und Folk-Musik bei städtischem Publikum in der ersten Hälfte des 20. Jahrhunderts beigetragen zu haben. Aus dem Jahr 1928 ebenfalls stammt dieser Titel Get Away From That Window.

Kommen wir nun zu Dr. Humphrey Bates. Er wurde geboren am 25. Mai 1875 und verstarb am 12. Juni 1936. Er war amerikanischer Mundharmonikaspieler und Leiter einer Streichband. Er war der erste Musiker, der Oldtime-Musik im Radio in Nashville-Gebiet spielte. Bates und seine Band, die von Opry-Gründer George D. Hay den Namen Dr. Humphrey Bates and His Possum Hunters erhalten hatten, waren bis zu Bates Tod im Jahr 1936 regelmäßige Gäste in der Grand Ole Opry. Hören wir How Many Biscuits Can You Eat? Wie viele Kekse kannst du essen? Ja, hier ist Dr. Humphrey Bates.

So, die Biscuits sind alle aufgefuttert und es geht weiter im Text mit Defford Bailey. Defford Bailey wurde geboren am 14. Dezember 1899 in Carthage, ja, in Smith County in Tennessee, und er verstarb am 2. Juli 1982 in Nashville. Er war amerikanischer Oldtime-Musiker, gilt als Wegbereiter für schwarze Country-Musiker. Hier kommt sein Titel John Henry, ebenfalls aus dem Jahr 1928.

Die Country Music History Show, Country und Western Music aus den 20er Jahren im heutigen Programm Going Back in Time. Und so kommen wir nun zu den Crook Brothers. Ja, da ist im Genre der amerikanischen Country Musik, die Crook Brothers waren dort echte Pioniere. Ein Gründungsmitglied der Nashville Barn Dance und der Grand Ole Opry war einer dieser Crook Brothers. Wir hören My Wife Died Friday Night. Ist ja eine traurige Geschichte, wenn man das hört. Meine Frau starb Freitagnacht. Nun gut, als Country Song 1928 herausgebracht.

Kommen wir nun zu den Kentucky Ramblers. Da fehlen leider entsprechende Informationen. Jedenfalls sind sie eine traditionelle Country-Band der 20er Jahre gewesen. Die Kentucky Ramblers mit The Unfortunate Brakeman, ebenfalls aus dem Jahr 1928.

Der nächste im Bunde ist Ernest Phipps. Ernest Phipps wurde geboren am 4. Mai 1900, verstarb am 17. April 1963 und war amerikanischer Oldtime-Country-Musiker und Southern-Gospel-Sänger. Der am bekanntesten für seine Aufnahmen bei den Bristol Sessions im Jahr 1927 ist. Ernest Phipps war ein singender Prediger aus Corbin in Kentucky. Hier kommt sein Titel »I Want to Go«.

Zur Abwechslung kommen wir nochmal einen Jimmy Rogers Titel dazwischen, diesmal aus dem Jahr 1929, wo wir uns jetzt schon angenähert haben. Annie Oldtime heißt dieser Song.

Mein nächster Interpret ist Alex Hood. Leider habe ich über diesen Sänger keinerlei Informationen im Internet gefunden. Ja, dann nehmen wir ihn einfach mal so hin, wie er da steht. L&N Rag aus dem Jahr 1929. Hier ist Alex Hood.

Ja, dann schauen wir mal auf die Uhr. 17 Uhr und 44 haben wir jetzt gerade. Das heißt, wir haben noch ein Viertelstündchen in dieser heutigen Show. Going back in time. Wir haben noch einmal Alfred Kahn's I am bound for the promised land.

Ja, auf der Zielgeraden haben wir noch Zeit für drei Songs. Da wäre zum Beispiel WM Step. Ja, W steht für William und H ist Hamilton Step. William Hamilton Step. So heißt er richtig. Am 11. April 1875 geboren und am 13. November 1957 verstorben. Er war amerikanischer traditioneller Geiger. 1937 nahm Step für Alan Lomax und die Bibliothek des Kongresses auf, wobei seine bekanntesten Melodie Bonapartes Retreat ist. Step wurde als das jüngste von drei unehelichen Kindern geboren. Ja, Bonapartes Retreat wurde hier erwähnt und den Titel hören wir jetzt aus dem Jahr 1929.

fein gefittelt, würde ich sagen. Nicht jeder Titel springt einen direkt an, ne? Aber es gehört eben halt zu der Historie der Entwicklung unserer Country-Musik, die wir doch alle eigentlich so sehr lieben. Und wenn wir mal diese historischen Aufnahmen hören, was für tolle Sachen damals schon so produziert worden sind. Jo, wir sollten einfach mal einen Titel hören, den sicherlich jeder von uns kennt, aber in den unterschiedlichsten Versionen vielleicht im Ohr hat. Grayson and Witter hatten wir heute schon mal. Wir hören von den beiden Tom Dooley.

Ja, und wir beenden die heutige Show Going Back in Time, die Country Music History Show, mit einem wunderbaren Titel von Nellstone's Hawaiians. Ja, das war ein amerikanisches Folk-Duo aus Süd-Alabama, das aus dem Stil-Gitarrespieler Hubert Nelson und seinem Gitarristen James D. Touchstone bestand, die auch die Sänger waren. Nellstone's entstand aus der Kombination der Nachnamen beider Mitglieder. Nellstone's Hawaiians und der Titel ist Just Because aus 1929.

Ja, wer genau hingehört hat, der Titel ist auch ein ganz bekannter geworden und auch Elvis Presley hat diesen mal gesungen, so wie ich mich erinnern kann. Ja, ihr Lieben, das war die heutige Show Going Back in Time Country Music Radio History Show mit eurem Rocking Girl Mike am Mikrofon. Ich bedanke mich für euer Interesse. Danke gehen an alle Hörer da draußen, an die Lautsprechern, egal über welche Medien ihr uns zugehört habt. Schön, dass ihr dabei gewesen wart. Ich wünsche euch noch einen wunderbaren Restfreitag. Kommt gut ins Wochenende, habt Spaß und genießt es. Ja, mich könnt ihr live wieder hören am kommenden Montag zur Keep on Rocking Show. Ich verabschiede mich an dieser Stelle und sage bis zum nächsten Mal. Tschüss, bye bye und macht's gut, Nachbarn. Euer Rocking Earl Mike.

Einen wunderschönen guten Abend, liebe Freunde von Country Road 58. Es ist Mittwochabend, es ist 20 Uhr und somit Zeit für eine neue Ausgabe vom Country Saloon. Ich grüße mit einem freundlichen Howdy in alle Himmelsrichtungen, alle Hörer da draußen an den Lautsprechern, egal über welche Medien ihr uns zugeschaltet seid. Schön, dass ihr euch entschieden habt, hier diesen Abend heute gemeinsam mit mir zu verbringen. Am Mikrofon, wie immer, live und in Farbe, euer Rocking Earl Mike. Für die nächsten drei Stunden wünsche ich viel Spaß und gute Unterhaltung.

So, das war zum Auftakt des heutigen Country Saloons hier auf Country Road 58. Ein bisschen Country Rock mit Rap Wilder, Battle of the Bands. Und hier ist Doc Holliday, Redneck Rock'n'Roll Band.

Tja, Doc Holliday und Redneck Rock'n'Roll Band aus dem Jahr 2020. Der nächste Titel ist von Alanna McCready, Unstoppable aus dem Jahr 2015.

Ja, der großartige Chris Ledoux mit einem Titel aus dem Jahr 2006. Der nächste Song von Jimmy Wayne ist aus dem Jahr 2003, She Runs.

Ja, das war Brad James mit einem Titel aus dem Jahr 1995, Dark Side of the Moon. Es gehen herzliche Grüße hinaus in die Pfalz zur Ria, die sich jetzt dazugeschaltet hat. Nächster Titel, Red Nagger von Hardy.

Ja, eine Interpretin war mir bislang überhaupt noch nicht geläufig. Keziah Gill mit, ja, Local Mary's Star aus dem Jahr 2019. Hören wir jetzt Larry Fleet mit Quittin' Ain't Workin' aus dem Jahr 2021 und ein etwas neuerer Song von Melissa Mannett, You Should Know, aus 2024.

Ja, das war Morgan Wallen mit Last Night. Ja, der Country Saloon immer wieder mittwochs 20 bis 23 Uhr und am darauffolgenden Sonntag in der Wiederholung von 14 bis 17 Uhr hier mit eurem Rocking Mike. Machen wir weiter mit Jarn, Heaven in You aus dem Jahr 2018 und danach hören wir Tammy Lynn mit Born Too Late.

Kommen wir nun zu einem wunderbaren Titel von Vince Gill und damit schicken wir hier aus dem Studio ganz liebe Grüße nach Potsdam zur Astrid. The Fighting Side of Me, ein Titel aus dem Jahr 2013. Hier ist Vince Gill.

Ja, das waren Thomas Redd und Lainey Gardner mit What Could Go Right aus dem Jahr 2025. Mein nächster Titel kommt von Son Walsh aus dem Jahr 2009, Pushed Too Far, und im Anschluss hören wir Megan Moroney aus dem Jahr 2022, He Made Me Do It.

0: Und jetzt haben wir noch einen schönen Titel von Lenny Campbell. As Seasons Change aus dem Jahr 2009.
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Ja, das waren Maddie und Tay mit Girl in Alabama, ein relativ neuer Song aus dem vergangenen Jahr. Aus dem gleichen Jahr kommt auch der nächste Titel und damit gehen wir hinein in eine Runde mit Bluegrass. Wir hören den Sohn von Willie Nelson, nämlich Lucas. Lucas Nelson und Sierra Farrell featuring The Traveling McCoorys und der Titel heißt Unknown Legend.

In der Bluegrass-Runde geht's weiter mit Daniel Crabtree, Eye of the Hurricane. Und danach hören wir Iron Horse, Picking on CCR. Mit Proud Mary sind sie dabei.

Ja, die wunderbaren Songs von Creedence Clearwater Revival im Bluegrass Sound. Ja, von Iron Horse. So, haben wir jetzt Megan McCamey mit I'll Come Back Around und danach The Great Space Station von Debbie Duran.

Ja, einen haben wir noch in der Runde mit Bluegrass, nämlich The Cody Norris Show mit Gotta Get My Baby Back.

Hier im Country Saloon machen wir jetzt einen Abstecher in die 90er Jahre, wo meiner Meinung nach mit die besten Country-Songs entstanden sind. In der heutigen Zeit gibt es so viele Songs, wo man gar nicht mehr weiß, ist das eigentlich überhaupt noch Country oder ist es doch mehr oder weniger Popmusik. Hören wir aus dem Jahr 1998 Faith Hill mit Let Me Get Go und Colin Ray, I Can Still Feel You.

Aus dem Jahr 1997 habe ich jetzt Lone Star mit You Walked In und 1998 Pam Tillis mit I Said a Prayer.

Kommen wir nun zu Joe Diffie aus dem Jahr 1998, Texas Size Heartache. Und danach einen Titel aus dem Jahr 1997 von Trace Adkins, Lonely Won't Leave Me Alone.

Aus dem Jahr 1997, Neil McCoy, If You Can't Be Good At It. Und hier sind Alabama aus dem Jahr 1996, She's Got That Look In Her Eyes.

Ja, Ehemänner und Ehefrauen waren das. Husbands and Wives, ein Titel aus dem Jahr 2009 von Brooks and Dunn. Hören wir jetzt einen meiner Lieblingssänger, Dwight Yoakam, mit Things Change von 1998. Und ein Jahr später erschien Alan Jacksons Papa Top.

Der Country Saloon am Mittwochabend 20 bis 23 Uhr hier auf Country Road 58 und das jeden Mittwoch und am Sonntag, ja, in der Wiederholung von 14 bis 17 Uhr. Hören wir aus dem Jahr 2009 die Nitty Gritty Dirt Band mit Fishing in the Dark und Reba McEntire mit The Night the Lights Went Out in Georgia.

zwei Dutzend Rosen gibt es jetzt von Shenandoah aus dem Jahr 1996 und Randy Travis mit Deeper Than the Holler aus dem Jahr 2008.

So, wir schauen mal auf die Uhr. Wir haben gerade mal 22 Uhr und 33. Es ist also ein knappes halbes Stündchen noch übrig in der heutigen Show, dem Country Saloon. Hören wir Jamison Rogers aus dem Jahr 2020 mit Some Girls und aus dem gleichen Jahr von Luke Bryan All One Margarita.

Eine etwas ältere Aufnahme der Esculap Company aus Wien. This old bottle fits like a glove. So, was haben wir denn noch? Maren Morris mit The Bones von 2020 und danach Adam Fierce, Dead End Dirt Road aus dem Jahr 2007.

So ihr Lieben, das war Blame It On Me von Baker Blankenship und wir kommen nun zum letzten Titel des heutigen Country Saloons, eine Aufnahme von Dylan Massengale aus dem Jahr 2023, Miami, Miami.

Und das war der Country Saloon hier auf Country Road 58 vom Mittwochabend. Wenn ihr die Sendung noch einmal hören möchtet, die Wiederholung gibt es am kommenden Sonntag am Nachmittag zwischen 14 und 17 Uhr. Ja, ich verabschiede mich an dieser Stelle. Wenn ihr jetzt zu liegen kommt, dann schlaft schön, träumt was Schönes, kommt gut in den neuen Tag, bleibt mir und dem Sender gewogen. Ich sage an dieser Stelle tschüss, bye bye und macht's gut, Nachbarn. Euer Rocking Earl.

Ja, hallo und herzlich willkommen hier bei uns bei Country Road 58 aus dem Studio in Hannover. Natürlich die Country Road. Mein Name ist Frank Zemmer, euer Cowboy im Radio. Auch zu Pfingsten natürlich live heute wieder hier aus dem Studio. War gut, temperierten Temperaturen lässt sich das hier unten im Studio also auch wirklich sehr gut aushalten. Was haben wir? Coole neue Songs haben wir anzubieten. Bisschen was Älteres ist auch dabei. Musikwunsch haben wir auch. Wir gucken mal, was es Neues gibt in der Country-Szene. Ja, erstmal ringsrum nochmal schöne Pfingsten zu euch allen, lieben Hörerinnen und Hörer. Und lasst es euch hier zu Pfingsten richtig gut gehen. Das Wetter spielt ja auch mit. Herrlichstes Wetter, sommerliche Temperaturen. Was wollen wir mehr? Natürlich gute Country-Musik. Und die kommt jetzt.

Ja, was für ein wundervolles Wetter wir haben. Jay Stevens, Sonny Duelist, und bei dem Wetter macht ja die Musik noch mal viel mehr Spaß, als wenn es draußen regnet oder schneit. Nein, bei diesen Temperaturen kommt das wirklich richtig gut. Ja, wettermäßig ist es toll und viele haben ja auch zu Hause im Garten schon sich ein bisschen zurecht gemacht und warum auch nicht. Und hier ist der Blake Shelton mit einem etwas älteren Titel, Some Beach. Ja, so ein bisschen die Meeresbrise. Ja, wäre jetzt auch nicht verkehrt.

0: eine richtig schöne Nummer von Blake Shelton natürlich. So, und jetzt kommt der Freitag am 29. Ist wieder soweit. Es gibt wieder ein neues Album von, ja, den letzten Outlaw der Country-Musik, Willie Nelson. Ja, Kinders, der Bengelwirt ist jetzt 93 geworden im April und ja, es ist wirklich irre. Mit 93 schmeißt der tatsächlich noch ein Album auf den Markt und die drei Songs, die er jetzt schon veröffentlicht hat aus diesem Album, wirklich, das ist typisch Willie Nelson, so wie er live und lebt. Okay, ich muss dazu sagen, mir fällt das die letzte Zeit doch ein bisschen auf. Ja, er ist 93, die Finger sind nicht mehr so schnell auf der Gitarre. Wenn man mal richtig hinhört, hört man so ein bisschen, dass er manchmal mit seiner Gitarre den anderen Musikern so ein bisschen hinterherhinkt. Aber bei Willie Nelson ist mir das vollkommen Wumpe und auch schnurzegal. Er macht weiterhin seinen Job und das mit 93. So alt muss man erstmal werden. Sein aktueller neuer Titel, der seit Freitag auf dem Markt ist, eben aus seinem neuen Album Dream Chaser, was am Freitag auf den Markt kommt, ist Fly Away.
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Jo, wieder was Neues von Brad Paisley und David Lee Murphy. Hi ho, Silverado. Eine tolle Nummer, ja, bei Brad Paisley kann man sicher sein, wenn der mit einem neuen Song kommt, ist das meistens ein richtiger Durchrauscher. Der geht richtig gut ab. Finde ich große Klasse. Reba McEntire, eine der Grand Damen der Country-Musik, hat auch wieder schon wieder einen neuen Song auf den Markt gebracht. Der heißt Hurt Like That. Tolle Nummer, bisschen was Ruhiges, aber naja, Mensch, die ist ja auch nicht mehr die Jüngste, aber sie macht immer noch einen guten Job. Sie hat ja die letzten Jahre die ACM Awards immer die Moderation gemacht. Dann ist sie ja bei The Voice in der US-Version. Da hat sie ja auch das Team Reba. Da kümmerte sie sich auch ja wie so eine Clique um ihre Lieblinge und zeigt denen Tricks und Tipps, wie man am besten was singen kann. Das macht sie richtig gut. Dieses Jahr war sie ja bei den ACM Awards nicht dabei, sondern da. Dieses Jahr hat ja die Shania Twain durch die Sendung geführt und dazu kommen wir aber gleich auch nochmal. Hier ist erstmal die Reba McEntire, Hurt Like That.

Chris Young und Shailen, One of Us, einer von uns. Ja, wirklich eine tolle Nummer von Chris Young. Großartig gemacht. Die nächste Künstlerin, ja, auch sie war letztes Wochenende eine der angesagtesten Künstlerinnen mit in den ACM Awards Verleihungen. Ja, Miranda Lambert. Sie selber hat ja auch schon über 40 Awards mittlerweile im Schrank zu Hause stehen und weiß doch so nicht mehr, wo sie den ganzen Kram hinstellen soll. Aber sie ist immer noch eine der richtig Top-Mädels der Country-Musik, die Miranda. Und da lassen wir auch nichts drauf kommen. Und sie hat ja auch nach die letzte Woche nochmal, vorletzte Woche nochmal Olli Rabatz gemacht mit ihrem neuen Song, Crisco. Nicht Disco, sondern Crisco, C-R-I-S-C-O. Ja, es gibt ja mittlerweile, die Country-Musik ist ja mittlerweile so gewachsen und so groß geworden. Viele Genres kann man ja sagen. Es gibt den normalen Country, den gibt es ja mittlerweile den New Country. Es gibt auch Country Pop, Country Rap und was es noch alles gibt. Jetzt gibt es also auch Country Disco. Und ich muss ganz ehrlich sagen, ich habe wirklich mal drauf geachtet, die letzten Tage auch nochmal geguckt, was so als YouTube so eingestellt wurde, wie das da abging, wie sie diesen Titel gesungen hat bei den ACM Awards in Las Vegas. Der ganze Saal hat wirklich mitgemacht. Also ich fand das großartig und ich finde den Titel hat sie auch richtig gut gemacht. Miranda Lambert, Crisco, ja, eine wirklich irre Nummer.

Ja, Crisco, Miranda Lambert. Ich finde den Titel wirklich cool gemacht. Disco, mit Mission Country mit dabei. Warum denn nicht? Ja, viele Leute regen sich ja mittlerweile auf, weil die Country-Musik zu modern geworden ist. Menschenskinders, ich muss da mal eine Lanze brechen für gerade auch die jungen Leute, die jetzt sich gerade zur Country-Musik bekennen. Die deutschen Schlager von vor, ich sag mal, 60, 70 Jahren, die klingen heute, wenn man sie heute aufnehmen würde, auch anders. Ist doch ganz logisch und das gilt also auch für alle anderen Musikgenres genauso. Also wollen wir doch mal wirklich mal so ein bisschen bei der Sache bleiben. Country-Musik ist eine tolle Musik, das Songwriting ist gut, also die Lyrics sind prima gemacht und was wollen wir denn mehr? Es unterhält einen, es macht Spaß zuzuhören, mehr braucht's doch dazu auch gar nicht. Ich finde das große Klasse. Ja, zum Beispiel haben wir schon wieder Rekorde und natürlich Rekorde von Ella Langley. Boah! Es reißt einfach nicht ab. Letzte Woche bei den ACM Awards, 7 Kategorien war sie nominiert. In allen 7 Kategorien hat sie das Ding abgeräumt. Unglaublich, aber wirklich wahr. Also ich könnte es auch wirklich kaum glauben. Ich dachte mir erst, es wären nur 5. Nein, es waren tatsächlich 7 Kategorien und von allen 7 hat sie das Ding abgefegt. Großartig. Und ja, zu der Rekordmeldung Choosing Texas. Die Streamingzahlen sind weiterhin ganz deutlich nach oben zeigend und damit behält sie weiterhin, ich glaube jetzt in der 26. Woche, den Platz 1 in den Billboard Hot Country Single Charts und nicht nur das, sie ist jetzt in der 10. Woche auch schon die Nummer 1 in den Billboard Hot 100. Alle Genres, da wo also wirklich Rap, da ist Beat, da ist Pop, da ist Disco, da ist alles drin. Und auch Country, auch da hält sie jetzt seit 10 Wochen die Nummer 1. Und das ist wirklich in der 67-jährigen Aktivität von dieser Billboard-Geschichte, ist das wirklich ein Meilenstein. Nur 4% aller Spitzenreiter haben das bis jetzt mal geschafft gehabt und gerade Country-Künstler noch viel seltener. Das ist wirklich mal eine echt irre Nummer und vor allen Dingen, sie braucht sich gar keine Sorgen machen, denn in dem Billboard hat Country 100 Single Charts ist sie ja mit 3 Titeln mit dabei in den ersten 3 Rängen und da braucht sie sich eigentlich momentan erstmal keine Sorgen machen. Das scheint also wirklich für sie gut zu laufen. Hier ist sie auch mit Be Her. Das ist momentan ihr Platz 2 in den Billboard Top Country Single Charts.

Jack Owen, Best Things Since Back Roads, auch eine wirklich tolle Nummer. Wir schon was Älteres schon wieder, aber ja, momentan ist es Jack Owen auch wieder mal ein bisschen ruhiger geworden. Ich hoffe, dass da demnächst wieder was kommen wird. Ein Musikwunsch haben wir auch reinbekommen von unserem Niki aus Stuttgart, Stuttgart-Feuerbach. Der Binky ist auch einer der ganz fleißigen Hörer natürlich. Und der auch jede Woche sich immer Gedanken macht, was können wir denn dem Frank in Hannover mal so aus der Brust leiern? Was hat er denn lange nicht gespielt? Jo, hat er wieder richtig gut gemacht, der Niki. Waylon Jennings hat er sich gewünscht. The door is always open. Ja, dazu muss ich auch sagen, ja, auch wir haben immer ein offenes Ohr und eine offene Tür für Musikwünsche. Musikwünsche für diese Sendung sollten natürlich möglichst per E-Mail ankommen, und zwar bis freitags 0 Uhr oder freitags 24 Uhr besser gesagt, über folgende E-Mail-Adresse: music@studio-hannover.com. Nochmal: music@studio-hannover.com. Nicht vergessen, wir schreiben Music in der englischen Schreibweise, also hinten mit C statt mit K. So, und hier ist er, der Waylon Jennings mit beste Pfingstgrüße an unsere Niki und seine Familie in Stuttgart-Feuerbach. Waylon Jennings, the door is always open.

Diplo und Cameron Whitcomb, Would You Still Love Me? Und ihr hört immer noch die Cantaloupe bei Cantaloupe 58. Mein Name ist Frank Zammer, The Old Man on the Radio. So, Shania Twain habe ich nochmal anzubieten. Dirty Rosie heißt ihr aktueller Singletitel. Sie wird im Juli, und zwar am 24. Juli, wird ein neues Album von Shania Twain erscheinen. Das trägt den Titel Little Miss Twain. Und was man so lesen konnte, soll dieses Album wohl eine Art Hommage an ihre Mama sein. Ja, ich muss ganz ehrlich sagen, Shania Twain hatte ja letztes Wochenende die ACM Awards moderiert. Und ich muss sagen, das hat sie wirklich toll gemacht. Also top. Kann man wirklich nichts gegen sagen, hat sie wirklich toll gemacht. Ein bisschen lustig, auch ein bisschen nachdenklich. War wirklich toll, wie sie es gemacht hat. Ich fand es toll. Und ja, Mensch, Shania Twain, Ende der 80er, Anfang der 90er, war sie ja auch eine der ersten mit, die die Country-Musik mal so ein bisschen moderner gemacht hatte. Ja, da haben sich auch schon einige die Nase gerümpft, kann man nicht anders sagen. Aber ist doch vollkommen egal. Hauptsache, es ist Country-Musik. Shania Twain, Dirty Rosie.

Ingrid Andres, all the best. Auch eine nagelneue Nummer, die seit Freitag erst auf dem Markt ist. Jo, über die ACM Awards haben wir nun wirklich berichtet. Die nächsten Awardverleihungen, das wird also erst wieder im Herbst passieren. Dann gibt es nämlich die CMA Awards, ja. Und zwar CMA, Country Music Association. Und da werden wir ja zum 60. Mal die begehrten Preise verliehen. Aber da müssen wir noch ein bisschen warten. Also noch ist es also auch nicht ganz genau raus, wer da jetzt wirklich alles nominiert ist. Das sind ja noch 178 Tage, bis das losgeht. Da wacht man noch ein bisschen ab. Aber so wie ich das weiß, wer da wirklich nominiert ist, bis die Liste komplett fertig ist und durchgeroutet ist, das werde ich euch natürlich dann allen erzählen. Hier kommen The Little Big Town, die sahen also auch bei den ACM Awards richtig gut gekleidet aus, die Jungs und die beiden Mädels, muss ich sagen, top, wirklich großartig, all summer, passend zu dem Wetter, jetzt zu Pfingsten.

Ja, und das war schon wieder die Kenshiro-Hütte am heutigen Pfingstsonntag. Ja, leider ist die Sendung auch schon wieder zu Ende. Aber wer nicht alles mitbekommen hat, morgen um 16 Uhr läuft diese Sendung nochmal im Replay, also als Wiederholung hier bei uns bei Kenshiro 58. Also nicht vergessen, morgen 16 Uhr. Oder auch am Freitag, kommenden Freitag um 15 Uhr bei meinen Freunden und Kollegen von Satzzentrale Retro. Da wird die Sendung auch nochmal euch zur Verfügung gestellt. Kommt weiterhin gut durch die Pfingsten. Wetter ist da wirklich toll und macht wirklich das Beste draus. Ob ihr nun alleine seid oder zu zweit, zu dritt, zu viert, macht euch ein paar schöne Stunden. Lasst euch so richtig gut gehen, essen und trinken. Ja, und den lieben Gott einen guten Mann sein lassen. Leute, macht's gut. Ich sage Tschüss aus Hannover. Euer Frank the Hammer hier aus dem Main Studio von Country Road 58.